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0: So, genug gechillt hier mit dem Lo-Fi Sunday, oder?
1: Ja, jetzt geht's los, oder?
0: Jetzt gibt's Stress.
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0: Nein, ich will das zurücknehmen. Jetzt gibt's, ich habe gar keinen Bock auf Stress. Können wir einfach
1: du bist
0: auf
1: müde, ne?
0: Ja, geht. Ja, doch, bin ich ein bisschen. Und du?
1: Ich bin irgendwie wach. Also ich muss sagen, ich bin sehr kaputt von der Woche. Jetzt 7 Tage durchgearbeitet. Ich bin doch nur eine kleine Prinzessin. Aber
0: dafür
1: ich habe irgendwie
0: auch
1: so Bock heute.
0: Wurdest prinzessinnenhaft auch behandelt, die 7 Tage durch?
1: Ja,
0: ja,
1: du doch auch.
0: Ja, ich bin ja auch eine kleine Prinzessin.
1: Auf jeden Fall.
0: Ja, gut. Also, ja, also du hast Bock, hast du gesagt, oder
1: ja,
0: irgendwie sowas. Ne? Gut, habe ich auch. Okay, dann sind wir zu zweit. Das ist doch tipptopp. Beide haben Bock, beide gehen rein.
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0: Fällt das jetzt in die Kategorie Unverhofft kommt oft oder was? Werder gewinnt 3-1 gegen Leipzig. Die spielen in der Champions League, waren also haushoher Favorit und trotzdem konnten Füllkrug und Co. die 3 Punkte nach Hause holen. Da war sogar der Trainer Daniel Thun richtig überrascht.
1: Was sie heute vom ersten Moment an gezeigt hat, mit der Intensität, gerade im Spiel gegen den Ball, das hat mich beeindruckt für den Moment.
0: Tja. Lief auf jeden Fall. Die haben sich auf jeden Fall komplett reingeworfen, haben gekämpft, geackert. Die hatten nur 30% Ballbesitz, aber am Ende reicht es halt, wenn gefühlt so einfach man mal alles gibt und reinhackt, ne?
1: Ja, grundsätzlich war es unsere Idee, dass wir den Gegner vielleicht auch frühzeitig zeigen, dass wir das Stadion mitnehmen wollen, die Atmosphäre mitnehmen wollen. Das ist in der ersten Grätsche passiert, als Niklas Füllkrug den Ball fast erobert hat. Damit war das Stadion sofort da.
0: Ja, passt doch einfach. Also vor allem für Füllkrug war das auch ein ganz besonderer Tag gestern, ne? Neben Dingschi und Grill hat er nämlich auch wieder im Weserstadion jetzt getroffen und das bei seiner Rückkehr.
2: Man hat immer so ein bisschen das Gefühl, als ob so vorhergeschrieben ist. Das ist ja schon verrückt und der Moment war dann auch sehr emotional, muss ich sagen. Also war schwer, mich zu fassen.
0: Geil, Digga.

0: Lil Nas X, Star Walking, um 20 nach 10 hier bei Bremen Next. Ich hatte eben vor einer halben Stunde ungefähr gesagt, also so kurz vor 10, jetzt ist vorbei hier mit Chillen, jetzt wird ein bisschen geballert, dann habe ich das wieder zurückgenommen und jetzt nehme ich zurück, dass ich es zurückgenommen habe. Jetzt wird nämlich doch geballert. Schönes Brett am Sonntagmorgen, ne? Rudimental zusammen mit Original Coffee und Winnie. Send Shots. Ich glaube, es ist so ein bisschen doppeldeutig gemacht. Send Shots würde man so in diesem jamaikanischen Ding, in diesem Patwa-Ding, Send Shots ist so, wir knallen andere Leute ab, aber in dem Fall ist so gemeint, bring mal die Shots rüber, wir wollen saufen. See what they did there, aber hier wird nicht gesoffen. Jetzt wird ausgekatert erstmal, aber wie gesagt, mit einem richtigen Brett.
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0: Was ist mit dir los, DJ?
1: Nichts, ich hab ein bisschen gedanced. Mein Gott.
0: Es ist doch nichts dabei, ne?
1: Ja, ist nichts dabei.
0: Das ist auch ein schönes Lied.
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0: Um kurz nach 10:30 mit DJ.
1: In Sachsen-Anhalt sind heute 1,7 Millionen Wahlberechtigte aufgerufen, einen neuen Landtag zu wählen. Das Besondere an dieser Wahl, zum ersten Mal könnte die vom Landesverfassungsschutz als rechtsextrem eingestufte AfD in einem Bundesland die Landesregierung stellen. In Lintig im Landkreis Cuxhaven waren Rettungskräfte in der Nacht im Großeinsatz. In einem Club war mehreren Menschen schwindelig. Sie hatten Atemprobleme, einige wurden sogar bewusstlos. Laut Polizei wurde in dem Club Pfefferspray gesprüht. Ein 19-Jähriger wurde vorläufig festgenommen. In der zweiten Runde des DFB-Pokals wird Werder im Topspiel gegen Borussia Dortmund antreten. Das hat die Auslosung am Abend ergeben. Das Spiel wird am Ende Oktober stattfinden. Und das Wetter in Bremen haben wir aktuell 16 Grad. Heute Vormittag kommt nochmal richtig die Sonne raus. Also keine Wolken von gestern, kein Wind, klarer Himmel bei maximal 20 Grad. 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
0: Ich habe eine Zeit lang mit ein paar Bekloppten zusammen in der WG gewohnt, bevor ich hier nach Bremen gezogen bin. Mhm. Und da war an dem Morgen, also ich bin abends eingezogen und am nächsten Morgen hat der Nachbar geklingelt und sagt, so, du bist also der Neue hier. Das war wie so eine, ich will nicht sagen eine Kommune, aber mehrere Häuser, die zusammengehört haben. Mhm. Du bist der Neue hier? Ich sage ja. Er so, ja, herzlich willkommen und sprüht so CS-Gas in unser Haus rein. In
1: das Alter, was?
0: Ja,
1: weißt du, so oh läuft, mein Gott.
0: So läuft das hier. Der Rest ist Geschichte von da an, Digga. Das war ein guter Start in den Tag.
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0: Young St. Paul und Anaïs mit Art Attack. So, bis 18 Uhr haben heute die Wahllokale in Sachsen-Anhalt geöffnet, um einen neuen Landtag zu wählen. Und wir haben gecheckt, ob die Leute überhaupt Bock haben, heute ihre Stimme da abzugeben. Wenn ihr euch jetzt fragt, ja, wieso Sachsen-Anhalt, was hat das mit uns zu tun? Das ist eine etwas längere Geschichte, da sprechen wir gleich nochmal drüber. Naja, also, wie sieht's jetzt aus hier mit den Leuten da? Bock oder nicht?
1: Ja, auf jeden Fall. Weil ich möchte, dass es hier in Sachsen-Anhalt besser läuft.
2: Nicht so richtig, ich bin nicht so richtig für Politik. Weil ich sowieso nicht so richtig Ahnung habe von den die Kandidaten oder von den Personen.
3: Ich finde schon, es ist ein wichtiges Thema und mich interessiert das ja auch. Ich bin auch politisch ein bisschen aktiv und so und ich beschäftige mich auch schon aktiv damit.
4: Politisch bin ich jetzt nicht so drin und beteiligt. Wenn ich wählen gehe, dann wähle ich halt das, was mich anspricht.
0: Okay, also in Magdeburg gab es gestern auch schon eine große Demonstration, wie da der Vibe war und warum die Leute auf die Straße gegangen sind, das besprechen wir auch gleich.

0: In Sachsen-Anhalt wird heute der Landtag neu gewählt. Bis 18 Uhr haben die Wahllokale da geöffnet und laut Umfragen steht die AfD bei rund 40% und könnte so die stärkste Kraft werden. In Magdeburg gab es deswegen gestern eine große Demonstration. Ja, keine Ahnung. Dazu noch ein Demokratiefestival auf dem Domplatz. Also da ging richtig was ab.
1: Ja, unser Reporter Tom war gestern schon vor Ort und hat abgecheckt, wie die Stimmung so war.
2: Ein bisschen Angst kriegt man da schon, wenn man das sieht. Vor allen Dingen, wenn man drauf guckt, wie sich es halt entwickelt auch.
3: Angst um die Menschen, die betroffen sind.
4: So richtig Angst habe ich ehrlicherweise nicht. Ich bin einfach nur gespannt. Ich bin jung, ich bin ungebunden. Ich habe kein Problem damit, irgendwie aus Sachsen-Anhalt wegzuziehen.
5: Sehr viel Angst, aber vor allem, wenn man irgendwie sieht, was passieren könnte, wenn die AfD zum Beispiel gewinnen sollte. Allein, dass so viele Menschen hier sind, gibt mir auf jeden Fall Hoffnung.
0: Der eine Magger klang auf jeden Fall total based.
1: Wenn es mir nicht passt, dann gehe ich
0: dann
1: wieder.
0: Dann gehe ich weg. Das ist schon krass. Das Ding ist, na gut, ist eine Landtagswahl, aber es wirkt sich natürlich auch unter Umständen auf Bundesebene dann nochmal aus. Egal.
1: Ja, safe. Aber der Grund, warum die Leute gestern auf den Straßen waren, scheint bei vielen der gleiche zu sein.
3: Um für Demokratie einzustehen, dass die Menschen in Sachsen-Anhalt sehen, die Demokraten sind mehr und dass einfach morgen alle ein Kreuz bei der Demokratischen Partei setzen.
2: Es geht um die Demokratie in unserem Land und ich finde es wichtig, dass man sich daran beteiligt. Deswegen finde ich es wichtig, dass wir alle zusammenkommen und dort eine Haltung zeigen.
6: Einfach um mich zu solidarisieren mit den anderen, um zu zeigen, dass halt Magdeburg offen, weltoffen ist und nicht verschlossen.
0: Schöne Ansage. Also bis 18 Uhr haben die Wahllokale geöffnet. Die Ergebnisse kommen dann im Laufe des Abends rein.

0: Ach, ich fass das doch schon wieder nicht, Alter. Da stehen doch schon wieder zwei Achis vor der Tür beim Next Studio, bring Frühstück mit und gute Laune, Alter. Was ist denn los hier, ey? Ja. Du auch, du hast auch Essen dabei. Was haben wir jetzt alles hier? Was haben wir? Was hast du?
1: Ich glaube, also ich habe Zwetschgenkuchen.
0: Zwetschgenkuchen?
1: Okay. Und davon bekommst du nichts. Hoff.
0: Okay, weiter, was noch?
1: Ja, und deine Freunde, deine süßen Freunde haben mir, glaube ich...
0: Samir, Jakob, was haben wir? Pide für den Piden. Was haben wir noch gesehen? Da geht noch mehr. Gözleme.
1: Ja, korrekt. Und ich habe noch Udon-Nudeln für dich.
0: Und ich habe Kaffee. Super. Ich habe auch Haferflocken. Okay, mein Shit ist lame, aber ist egal, Digga. Der ist clean dafür.
1: Gutes Essen. Musste ich ja durchfüttern hier.
0: Dankeschön, schön, dass ihr da seid.

0: 60 Kilo abnehmen in anderthalb Jahren. Es funktioniert. Kassim hat genau das gemacht.
1: Ich habe irgendwann einfach realisiert, mein Leben ist Müll. Ich muss wirklich was ändern. Dann dachte ich mir, ich muss jetzt unbedingt starten. Habe ich mich beim Gym angemeldet. Und ab dem Tag bin ich jeden Tag gegangen und dann auch wirklich mindestens 3 Stunden.
0: Heftig, Alter. Also von 145 Kilo runter auf 85. Wie er das gemacht hat und auch was ein Arzt dazu sagt, das erzähle ich euch gleich.

0: Also haben wir gerade kurz über Kasim gesprochen. Der hat mit gerade mal 15 Jahren einfach 145 Kilo gewogen. Mittlerweile hat der Brudi aber 60 Kilo abgenommen.
1: Ich habe einfach alles in mir reingehauen. Mein Vater hat immer so 40 Würstchen geholt vom Türken für die ganze Familie. Und ich habe dann einfach alleine das Ganze gegessen. Und das an einem Tag. Plus noch ein Kilo Pommes.
2: Ja, Sport hat ihm krass dabei geholfen, seine Essstörung in den Griff zu kriegen. Und er erinnert sich noch genau, wie es sich damals für ihn angefühlt hat, so übergewichtig zu sein.
1: Ich war wirklich so einer, der immer auch geärgert wurde und nur ausgelacht. Ich war einfach so ein Meme. Und das war für mich wirklich sehr schlimm.
0: Ja, schon beschissen genug, wenn man sich in seinem eigenen Körper nicht wohlfühlt, aber dann kommt noch das Umfeld dazu, das so Witze über einen macht, Stichwort Binge-Eating und so, ne?
1: Also bei mir war das so mal auf so einem Level, dass der Arzt gesagt hat, ich nehme pro Monat gerade über ein Kilo zu. Da hat er meiner Mutter auch gesagt, die soll den Kühlschrank abschließen, aber ich wusste halt, um welche Uhrzeit. Deswegen habe ich dann einfach alles genommen, was geht. Und dann später, wo die alle schlafen gegangen sind, habe ich alles rausgeholt, habe es alles fertig gegessen und das jeden Tag, bis halt irgendwann aufgefallen ist.
2: Ja, an seinem 15. Geburtstag hat er aber einen Schlussstrich gezogen, sich im Gym angemeldet und jeden Tag einfach 3 Stunden Sport gemacht, Digga.
0: Ja, Dr. Tschibowski ist Oberarzt beim Adipositas-Zentrum hier in Bremen und der empfiehlt in jedem Fall, dass man bei so extremen Abnehmen zumindest mal einen Profi drüber gucken lassen sollte.
3: Also ein Übergewicht ist eine Krankheit. Und wenn man krank ist, soll man schon einen Arzt aufsuchen. Dieser Arzt soll die Situation analysieren, die Ursachen finden und dann die Therapie festlegen.
2: Also alles in allem stark.

0: Martin Garrix und Tove Lo. Mit Pressure. Fühlst du den Druck, Dietschle?
1: Nö, ich bin ganz gechillt heute. Es ist Sonntag.
0: Dietschle, based as fuck.
1: Ja.
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0: Um kurz nach 11:30.
3: In Sachsen-Anhalt sind heute 1,7 Millionen Wahlberechtigte aufgerufen, einen neuen Landtag zu wählen. Das Besondere an dieser Wahl, zum ersten Mal könnte die vom Landesverfassungsschutz als rechtsextrem eingestufte AfD in einem Bundesland die Landesregierung stellen. In Lintig im Landkreis Cuxhaven waren Rettungskräfte in der Nacht im Großeinsatz. In einem Club war mehreren Menschen schwindelig, sie hatten Atemprobleme, einige wurden sogar bewusstlos. Laut Polizei wurde in dem Club Pfefferspray versprüht. Ein 19-Jähriger wurde vorläufig festgenommen. In der zweiten Runde des DFB-Pokals wird Werder im Topspiel gegen Borussia Dortmund antreten. Das hat die Auslosung am Abend ergeben. Das Spiel wird dann Ende Oktober stattfinden. Und das Wetter in Bremen und Bremerhaven, scheint heute die Sonne für uns. Ein klarer Himmel, so bleibt es auch über den ganzen Vormittag erstmal bei maximal 20 Grad. 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
0: In meinem Herzen scheint doch auch die Sonne heute. Immer,
1: ja, ja.
0: Immer wenn ich dich sehe. Ui.
1: Okay, sag nochmal.
0: Nee, ist schon okay. Reingeschissen, Dietschle.
1: Meine Sonne, mein Löwe, mein Bär.

wie International. Pascha nimm mit Augenblick. So ein schönes türkisches Sample. Alle meine Achis um mich rum, die ich gefragt habe, waren so, ja, kommt mir voll bekannt vor. Aber keiner konnte sagen, wo dieses Sample jetzt herkommt, Digga. Keine Ahnung. Na, wie auch immer. Klingt auf jeden Fall geil. So, also hier wurde was gesampelt. Im nächsten Track wurde auch was gesampelt. Samplen ist einfach das Ding gerade. In dem Fall von dem Track, der jetzt kommt, von Bees and Honey, As We Get High, wurde Egyptian gesampelt. Die Dancehall-Aficionados unter euch wissen Bescheid. Hold You. Digga, voll das Anthem-Ding aus 2010 schon. Und jetzt einfach nochmal in einem neuen Gewand in 2026. Zusammen mit Oma Lay übrigens auch. Geile Stimme. Also, As We Get High.

0: Also Zwetschgenkuchen mit bisschen Wasser und Whey dazu, kann ich auf jeden Fall empfehlen. Jetzt habe ich zwar leider den Pflaumenkuchen hier von Dietschle entweiht sozusagen, auf richtig gottlos, aber gut, schön gute Carbs geladen, dazu ein bisschen Obst und auf mein Protein bin ich auch gekommen. Ist doch super. Möchtest du noch einen Kaffee dazu? Warum sagst du nichts, Dietschle? Ich dachte, du steigst jetzt mit ein in die Konversation.
1: Ja, ich sag mal so, ich habe heute was Gutes getan. Meine Mama meinte, nimm das mit für deine Jungs.
0: Dankeschön.
1: Sagt Tamam. Und Sunny ist glücklich und dann bin ich doch auch glücklich.
0: Alle sind glücklich. Alle. So soll ein Sonntag doch sein. Also wenn es einen Tag gibt, an dem alle Menschen glücklich sein sollten, dann ist doch wohl ein Sonntag, oder? Was guckst du so?
1: Yep.
0: Yeah, okay, korrekt, danke.

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0: So, auf einer Skala von 1 bis 10, Dietschle, wo bist du da bei deinem Prinzessinnenstatus hier? 10 ist das höchste.
1: Heute 8.
0: 8? Was mit den letzten zwei? Wo sind die? Warum?
1: Ich weiß nicht. Du hast mir nichts zu essen mitgebracht.
0: Du hast mir doch Essen mitgebracht.
1: Ja und?
0: Ich dachte,
1: wo ist dein Effort? Wo ist deine Arbeit?
0: Ich dachte, das ist dieser Rollenvertrag, den wir haben. Du bringst das Essen so. und ich mach dir...
1: Und du ärgerst mich und sagst, dass meine Taschen hässlich sind.
0: Ja, und mach dir auch Kompliment. Das muss ja so ein Spannungsfeld geben. Das ist Zuckerbrot und Peitsche ist doch eigentlich.
1: Alles gut.
0: Okay, also 8 von 10.
1: Wir lieben dich doch.
0: Ja, ist doch gut. 8 von 10 reicht doch.
1: Ja, Mann.
0: Klar, oder?
1: Yes.

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0: Vor einem Monat war Ausbildungsstart. Friederike aus der Neustadt ist 29, hat schon Masterabschluss und auch 2 Jahre als Architektin gearbeitet, aber so richtig war das irgendwie nichts für sie.
1: Deswegen hat sie vor 4 Wochen eine Ausbildung zur Zimmerin angefangen.
2: Eigentlich ist mir schon total lange klar, dass ich mir für meinen Arbeitsalltag Bewegung wünsche und frische Luft, egal ob bei Sonnenschein oder Regen. Und genau, deswegen habe ich mich jetzt dazu entschlossen, das durchzuziehen. Auch trotz quasi Stimmen, die manchmal eben auch sagen, ja, du hast doch dein Abitur gemacht, dann geh doch studieren. Dann war ich studieren und dann habe ich 2 Jahre im Büro gearbeitet. Und genau, ich glaube, meine innere Stimme hat schon ganz, ganz lange gesagt, dass das eigentlich das Richtige für mich ist, draußen zu sein und eben auf der Baustelle zu sein.
0: So stabil, oder?
1: Richtige Macherin. Bisher ist Friederike auch richtig happy mit ihrer Entscheidung.
2: Wir sind jetzt 4 Wochen drin quasi in der Ausbildung. Und es macht mir mega viel Spaß. Wir hatten die ersten beiden Wochen im Betrieb. Ich komme super klar in meinem Betrieb. Ich mag die Leute und ich mag auch diesen ehrlichen Baustellenschnack, den man so hat. Ja, dass man sich duzt und dass man einfach auf Augenhöhe mit allen Leuten ist, gefällt mir sehr.
0: Ich finde das so geil. Ich kenne sie aus dem Sportkontext so, ne? Ich gehe mit ihr ab und zu ins Gym und man merkt einfach so, ja, also das passt einfach alles komplett. Zeigt vor allem auch irgendwie, dass Studium nicht unbedingt immer geil ist als eine Ausbildung.

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24K Golden und Ian Dior mit Mood. Das sind so die 2020 Lockdown-Vibes immer bei dem Track. Krieg ich so richtig, so, wie heißt das, nostalgische Gefühle. So, jetzt aber New School Shit. Summer Jam und Shirin David. Der Part von Shirin David, bei dem irgendwie alle sich gefühlt einig sind, von dem ich so höre, ist der beste Part, den sie je gemacht hat. Ob es wegen der politischen Haltung ist, die so ein bisschen mit durchschwimmt irgendwie, oder ob es wegen der Reime ist. Der Part einfach krass, Digga. Und Summer Jam natürlich auch noch sehr stabil. More Money, More Haters.

0: Troye Sivan mit Rush.
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0: Das ist Dietschlo um 12:30.
2: In Sachsen-Anhalt sind heute 1,7 Millionen Wahlberechtigte aufgerufen, einen neuen Landtag zu wählen. Zum ersten Mal könnte die vom Landesverfassungsschutz als rechtsextrem eingestufte AfD in einem Bundesland die Landesregierung stellen. Bei einem Brand in einem Mehrfamilienhaus in Rothenburg sind in der vergangenen Nacht mehrere Menschen verletzt worden. Laut Feuerwehr war das Feuer in einer Wohnung im ersten Stock ausgebrochen. Warum, ist noch unklar. Zwei Bewohner kamen ins Krankenhaus. Rund 130 Einsatzkräfte waren 3 Stunden lang im Einsatz. In Bremerhaven läuft gerade der City-Marathon. Außerdem gibt es mehrere weitere Läufe über kürzere Distanzen. Start und Ziel ist bei den Hafenwelten. Das Ende der Veranstaltung ist gegen 16 Uhr. Und das Wetter in Bremen, Bremerhaven haben wir aktuell 18 Grad. Mittlerweile verschwindet die Sonne so langsam immer mal wieder. Paar Wolken, es bleibt aber trocken bei maximal 20 Grad.
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0: Bremerhaven und Bremen voll sportlich am Wochenende hier unterwegs.
2: Ja,
0: ne?
2: Mann.
0: Ich habe gestern gesehen, hier war dieser Mammutmarsch in Bremen. Hast du davon mal gehört?
2: Davon habe ich nichts gehört.
0: Nee, hätte ich auch nicht gehört, wenn ich auf einmal 20.000 Leute gefühlt am Werdersee, genau die Strecke von mir in der Neustadt hier zum Next-Studio, mit Rucksäcken, Hunden, allem drum und dran einfach am Marschieren gewesen wären.
2: Wie
0: ich habe das gerade mal gegoogelt. Also es sind, was ist das? Du kannst 30 Kilometer latschen oder 55 Kilometer. Und du gehst dann halt einfach. Basically, du machst einen Riesenspaziergang an einem Samstag.
2: Süß.
0: Verschiedene Startgruppen, die zwischen 6.10 Uhr und 8.10 Uhr latschen. Oder zwischen 6.30 Uhr und 11 Uhr für diese 30 Kilometer. Ja, genau. Start- und Zielort, Messe Bremen, Bürgerweide.
2: Geil, da sehe ich dich auch mit deinen Hunden.
0: Ich sehe mich da auch, Digga. Vor allem mit so einem schönen Rucksack und dann einfach mal eine Runde spazieren gehen.
2: Mhm.
0: Keiner labert dich voll, alle halten die Fresse.
2: Ja.
0: Da muss man nur noch die Fresse halten halt, ne? Losgehen.
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Travis Scott mit 4x4 hier um 12:15 bei Bremen Next. So, Shindy hat wieder gedroppt, was bisher geschah. Er erzählt so ein bisschen die Geschichte von damals. Ich hab mir ja gar nicht gedacht, dass der Junge mal in der Grundschule auch gehänselt wurde, so in Anführungsstrichen. Erzählt er dann selbst am ersten oder am zweiten Verse. Aber ja, ich will jetzt nicht so euphemistisch klingen, aber wenn man sagt, alles ist für irgendwas gut, kann man sagen, er hat ja auf jeden Fall das Richtige draus gemacht und die Wende

0: So, bis 18 Uhr haben die Wahllokale in Sachsen-Anhalt geöffnet, um jetzt einen neuen Landtag zu wählen heute. Und wir haben gecheckt, ob die Leute überhaupt Bock haben, ihre Stimme abzugeben.
1: Ja, auf jeden Fall. Weil ich möchte, dass es hier in Sachsen-Anhalt besser läuft.
2: Nicht so richtig. Ich bin nicht so richtig für Politik. Weil ich sowieso nicht so richtig Ahnung habe von den die Kandidaten oder von den Personen.
3: Ich finde schon, es ist ein wichtiges Thema. Und mich interessiert es ja auch. Ich bin auch politisch ein bisschen aktiv und so. Und ich beschäftige mich auch schon aktiv damit.
4: Politisch bin ich jetzt nicht so drin und beteiligt. Wenn ich wählen gehe, dann wähle ich halt das, was mich anspricht.
5: Ja, in Magdeburg gab es gestern auch schon eine große Demonstration. Wie da der Vibe war und warum die Leute auf die Straße gegangen sind, besprechen wir gleich.

0: Becky Hill und Louis Thompson mit Side Effects. So, also in Sachsen-Anhalt wird heute der Landtag neu gewählt. Und bis 18 Uhr haben die Wahllokale geöffnet. Laut Umfragen steht die AfD bei rund 40% und könnte die stärkste Kraft da werden. In Magdeburg gab es deswegen gestern eine Riesendemo da und dann noch ein Demokratiefestival dazu. Alles auf dem Domplatz.
1: Yes, und unser Reporter Tom war gestern schon vor Ort und hat abgecheckt, wie die Stimmung so war.
2: Ein bisschen Angst kriegt man da schon, wenn man das sieht. Vor allen Dingen, wenn man drauf guckt, wie sich es halt entwickelt auch.
3: Angst um die Menschen, die betroffen sind.
4: So richtig Angst habe ich ehrlicherweise nicht. Ich bin einfach nur gespannt. Ich bin jung, ich bin ungebunden. Ich habe kein Problem damit, irgendwie aus Sachsen-Anhalt wegzuziehen.
2: Sehr viel Angst, aber vor allem, wenn man irgendwie sieht, was passieren könnte, wenn die AfD zum Beispiel gewinnen sollte. Allein, dass so viele Menschen hier sind, gibt mir auf jeden Fall Hoffnung.
1: Ja, der Grund, warum die Leute auf den Straßen sind, scheint bei vielen auf jeden Fall gleich zu sein.
3: Um für Demokratie einzustehen, dass die Menschen in Sachsen-Anhalt sehen, die Demokraten sind mehr und dass einfach morgen alle ein Kreuz bei der Demokratischen Partei setzen.
2: Es geht um die Demokratie in unserem Land und ich finde es wichtig, dass man sich daran beteiligt. Deswegen finde ich es wichtig, dass wir alle zusammenkommen und dort eine Haltung zeigen.
5: Einfach um mich zu solidarisieren mit den anderen, um zu zeigen, dass halt Magdeburg offen, weltoffen ist und nicht verschlossen.
0: Die Ergebnisse kommen dann im Laufe des Abends rein. Yeah,

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0: Yuji und Mr. Easy mit Dance for Me. Das war auch einer der ersten Tracks, die in der Next Playlist waren, als wir on air gegangen sind im August 2016. Weißt du noch damals, DJ?
1: Ich weiß noch damals, auf jeden Fall. Ich liebe den Song auch.
0: Als du noch in deinem Freilauf-Gitter zu Hause da im Wohnzimmer in deine Windeln gekackt hast und so Next gehört hast. Und
1: okay,
0: so,
1: Sunny,
2: oh,
1: du
2: Baba.
1: Willst, du, Anne, bitte, noch einmal Milch.
2: Und du so, aber stabile Selection. Die da
1: war. For me.
2: Irgendwann gehe ich da auch hin. Und Anne und Baba waren so, ja, Inch.
1: Inch.
0: Gut, okay. Hast du ja geschafft. Ist doch tipptopp.
1: Ich hab's gemacht. I made it.
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0: Um Punkt 1:30.
1: Die US-Sondergesandten Steve Witkoff und Jared Kushner sind erstmals in der ukrainischen Hauptstadt Kiew eingetroffen. Die beiden wollen mit dem ukrainischen Präsidenten Zelensky über Möglichkeiten für ein Kriegsende beraten. Bei der Landtagswahl in Sachsen-Anhalt ist die Wahlbeteiligung bis zum Mittag höher als bei der Wahl zuvor. Bis 12 Uhr hatten fast 35% der Wahlberechtigten ihre Stimmen abgegeben. Zum ersten Mal könnte bei dieser Wahl die vom Landesverfassungsschutz als rechtsextrem eingestufte AfD in einem Bundesland die Landesregierung stellen. Rund 1000 Fahrradfahrer haben gerade an einer Fahrraddemo in Bremen teilgenommen. Der ADFC wollte sich damit für eine sichere und umweltfreundliche Mobilität einsetzen. Und das Wetter, die Sonne ist noch immer am Start für uns. Der Wind von gestern hat sich auf jeden Fall ein bisschen beruhigt. Gegen Nachmittag kann es aber dann wechselhaft bewölkt werden bei maximal 20 Grad heute. 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
0: Was
1: warum,
0: guckst du so?
1: Warum ging dein Blick gerade wieder zu meinen Taschen?
0: Ja.
1: Es nervt.
0: Was nervt?
1: Warte, ich guck auch ganz kurz wohin. Auf deinen hässlichen Rucksack.
0: Ja, der ist nicht schön, das ist okay. Der Unterschied ist, dass mir das egal ist.
1: Ja, ja, ja.
0: Und du dich persönlich angegriffen fühlst, wenn ich sage, dass deine Tasche schon wieder extra hässlich ist heute.
1: Die haben Namen und die haben eine Personality und sie sind gut, wie sie sind. Lass sie.
0: Wie heißt sie?
1: Shanice.

0: Mit dem Ding hat er sich einfach so hart die Taschen voll gemacht, Alter. Also er hat ja vorher schon krasse Songs gehabt, aber nicht auf dem Level. Das hier lief ja bei Bremen 1 auch und solche Geschichten.
1: Geil.
0: Bowser, was du Liebe nennst. Na okay, also ernstes Thema, ne? Du denkst so, ja, jetzt habe ich meinen Traumjob gefunden und dann wirst du einfach hops genommen, weil die Anzeige zu diesem Job war einfach nur ein Scam.
1: Das ist leider gar nicht so unwahrscheinlich, dass das passiert. Die Verbraucherzentrale warnt aktuell sogar genau davor. Kriminelle fälschen einfach Stellenanzeigen, um dich dann kurz mal abzuziehen.
0: Und wie genau machen die das?
1: Du bekommst meistens super schnell eine Zusage, damit die dir so ein bisschen dein Vertrauen aufbauen und gleichzeitig den Druck machen, dass du wirklich dabei bist. Mhm. Und in den meisten Fällen sollst du denen dann online deine Daten schicken mit einem Ausweis-Selfie und bei einer angeblichen Partnerbank per Video zeigen, dass du es auch wirklich bist. Alles unter dem Deckmantel, dass es ein Test ist.
0: Und die Scammer machen dann irgendwie auf deinen Nacken Bankkonto auf mit dem Video, das du machst und so?
1: Ja, also die wird natürlich gesagt, das Bankkonto wird auch direkt wieder gelöscht. Lüge, Lüge, Lüge. Die benutzen das Konto mit deinen Daten, um dann deren kriminellen Geschäfte zu machen.
0: Aber kommt es nicht so ein bisschen, also es gibt auch so wirklich seriöse Portale für Jobs und so weiter. Ist das, findet das da auch statt oder ist das nur auf irgendwie, keine Ahnung, wenn du so Kleinanzeigen machst oder so ein Scheiß?
1: Ja, die Scheiße ist halt, dass die Stellen auch auf seriösen Jobseiten sozusagen sein können. Hm. Die klingen oft auch voll gut mit so einer guten Bezahlung, eben für wenig Aufwand. Also man checkt es nicht. Das ist halt die Kacke.
0: Also ich finde, voll gute Bezahlung bei wenig Aufwand klingt nach zu schön, um wahr zu sein.
1: Ja,
0: so ein bisschen
1: danke.
0: Also, worauf muss ich achten, wenn ich jetzt auf Jobsuche wäre?
1: Also die schnelle Zusage kann, wie gesagt, schon eine Red Flag sein. Mit Rechtschreibfehlern verraten sich die Scammer auch oft und immer doppelt checken, ob die Stelle auf einer Webseite wirklich existiert. Also vielleicht sogar diese Telefonnummern einmal durchrufen. Also doppelt hingucken, Leute, und nicht einfach die persönlichen Daten rausgeben.

0: Tyler mit Push to Start. Guck mal, das ist so ein Full-Circle-Moment. Wir sind jetzt 10 Jahre on air, wir haben ja 10-jähriges Jubiläum, hier Geburtstag gefeiert gerade. Yes. Und jetzt sitzt durch Zufall, weißt du auch, manchmal am Sonntag, man lädt sich ein paar Freunde hier ein, man chillt ein bisschen, ist Samira gerade hier. Und Samira, du warst direkt am Anfang, als wir on air gegangen sind, 2016 schon mal hier und hast mit Milton morgens auch schon ein Interview gemacht, ne?
1: Richtig.
0: Erzähl mal, worum ging es damals?
1: Damals hatte ich tatsächlich Angebot zu einem Titelkampf, das war ein Weltmeistertitelkampf. Und dann hatten die Jungs mal angefragt, ob ich nicht Bock hätte, mal ein Interview zu geben.
0: Und hast hier ein paar Roundhouse-Kicks verteilt?
1: Ja, ein paar Uppercuts auch tatsächlich.
2: Milton eingeschleppt. Maschine ist sie.
1: Ist jetzt tatsächlich 10 Jahre her und
0: Ich glaube, du hast so einen bleibenden Eindruck bei Milton hinterlassen, der geht ja inzwischen auch boxen. Der hat wahrscheinlich die Schnauze voll gehabt, nachdem du hier warst.
2: Also ich will vielleicht noch nicht einmal von ihr kassieren wieder.
1: Der Arme hat, glaube ich, damals ein Traumata erlitten. Nein, Spaß.
0: So. Alles cool. Guck mal, 10 Jahre rumgegangen bei Next. Was ist in den 10 Jahren bei dir passiert? Geht's dir gut? Du bist gesund?
1: Ich bin gesund, Gott sei Dank. Hier und da paar Wehwehchen, wie es halt so ist im Alter.
0: Im,
1: ne?
0: Alter, aber jetzt
1: sonst alles Gute.
0: Okay, guck mal, 10 Jahre vergehen wie im Fluge, Alter. Naja, und wie gesagt, Full Circle Moment, 10 Jahre später sitzt du hier wieder. Jetzt so oft entspannt mit Kaffee, Digga, nix mit irgendwie Druck, Titelkampf. Was heißt Druck? Aber wie auch immer so, ne? Alles entspannt jetzt heute.
1: So sieht's aus. Heute hier ein bisschen Kaffee trinken, chillen, euch besuchen ein bisschen.
0: So geil, ja. Bisschen chillen. Am Sonntag halt. So, ey, schön dich gesehen zu haben, schönen Sonntag, ne?
1: Ich grüße euer Herz.
0: Wir sehen uns in 10 Jahren wieder hier zum nächsten Interview dann. Die Tschüss, bin raus, ciao, mach's gut.

0: 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Hier um 14 Uhr auf Bremen Next.
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0: Fahrräder gesehen, weißt du? Und ich check, also, deren auch, ich check auch deren Lage, die sind so, die wollen zeigen, ja. Fahrräder sind wichtig, aber Bro, wenn ich in Hochding lebe,
1: und da brauch ich nicht eine Stunde hierher.
0: Und ich bin voll nass geschwitzt, Digga, die haben mich auf jeden Fall gut hochgenommen. Auf jeden Fall, geil für die, kacke für mich, ich hoffe nur, dass die Next hören beim Fahren. 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

Believe ist das. Auf Bremen Next und Los Angeles ist für die meisten Menschen auf der Welt die Stadt, in der Träume wahr werden. Egal ob es Schauspieler, Musiker, Künstler und so weiter und so fort ist. Wenn du es auf die große Bühne schaffen willst, musst du dorthin. Adela sieht das ein bisschen anders. In ihrem neuen Song Ain't in LA geht es darum, dass du Träume haben kannst, Talent haben kannst und ich zitiere sie indirekt, du eine Bad Bitch sein kannst, ohne in einer Metropole wie in LA zu sein. Ah, ich finde, das passt auch voll zu Bremen, weil voll viele Menschen, die hier sind, sind voll cool, haben Talent, leben in Bremen, die eigentlich nur mal entdeckt werden müssten, aber weil Bremen halt zum Beispiel einfach kein Berlin ist, landen diese talentierten Menschen dann in 0815 Bürojobs, weil sie eben nie entdeckt wurden. Und B, Adela kommt selbst aus Bratislava, aus der Slowakei und hat auch da die große Bühne geschafft, also against all odds. Der Song ist ein kleiner Anstoß an alle, die von der großen Bühne träumen, aber nicht aus Metropolen kommen, wo sowas leicht realisierbar ist. Deswegen, always dream big, here's Ain't LA von Adela.

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Finesse hier auf Bremen Next. Und habt ihr eigentlich mitbekommen, dass es eine neue Weltkarte geben soll? Oder mit anderen Worten, es soll eine realistische Weltkarte geben. Dafür hat die UN jetzt abgestimmt. Die Weltkarte, die wir aktuell kennen, heißt Mercator-Karte und die ist verzerrt. Also nicht unbedingt wahrheitsgetreu, weil die Erde ist eine Kugel und eine Karte ist ja so zweidimensional als so ein Blatt Papier. Deswegen ist es ein bisschen verzerrt gewesen. Ein bisschen hier Unterricht am Rande. Und dort sind zum Beispiel Russland und die USA viel größer angezeigt, als sie eigentlich sind. Also sie sind eigentlich viel kleiner als auf der Karte so. Und die neue Karte heißt Equal Earth Karte und soll die Größen der Kontinente ein bisschen realistischer aufzeigen. 164 Länder sind für die Einführung der neuen Karte. Spoiler-Alarm, die USA ist dagegen. Ich denke mir nur so, sollen die mal nicht rumheulen, die hatten genug Spotlight in den letzten Jahren. Gebt Afrika ihr Hack und ihr die neue Weltkarte, weil Afrika ist viel größer als auf der Weltkarte. Check das mal ab.

0: Tyler, the Creator, ist das hier auf Bremen Next. Mit Sugar on my tongue. Certified Banger. Just trust me.
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2: Die US-Sondergesandten Steve Witkoff und Jared Kushner sind erstmals in der ukrainischen Hauptstadt Kiew eingetroffen. Die beiden wollen mit dem ukrainischen Präsidenten Zelensky über Möglichkeiten für ein Kriegsende beraten. Bei der Landtagswahl in Sachsen-Anhalt ist die Wahlbeteiligung bis zum Mittag höher als bei der Wahl zuvor. Bis 12 Uhr hatten fast 35% der Wahlberechtigten ihre Stimmen abgegeben. Zum ersten Mal könnte bei dieser Wahl die vom Landesverfassungsschutz als rechtsextrem eingestufte AfD in einem Bundesland die Landesregierung stellen. Rund 1000 Fahrradfahrer und Fahrradfahrerinnen und Fahrradfahrer haben am Mittag an einer Fahrraddemo in Bremen teilgenommen. Der ADFC wollte sich damit für eine sichere und umweltfreundliche Mobilität einsetzen. Und das Wetter in Bremen haben wir noch immer stabile 19 Grad. Es bleibt zwar wechselhaft bewölkt, aber bis jetzt scheint auf jeden Fall überwiegend die Sonne. Genauso soll es auch über den Nachmittag bleiben.
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0: Die schaffst mein Fahrrad?
2: Nein. Oh mein Gott, das ist gerade so peinlich.
0: Scheiße, ich hab dich gerade exposed vor allen.
2: Ja.
0: Okay, wir tun so nochmal, als hättest du ein. Hast du ein Fahrrad?
2: Ja, so ein Rennrad.
0: Geil, ich auch. Echt? Ja. Ich schwör bei Gott, ich auch, Digga. Ich hab mir vor ein paar Jahren, als ich angefangen habe bei Next, also ich war ja so full diese Cadillac und so Auto, ich hab damit mit Fahrrädern nichts zu tun. Da habe ich ein paar Leute mit Rennrädern gesehen.
2: Krass.
0: Und da habe ich mir auch ein Rennrad geholt. Das ist voll cool, tut nur ein bisschen am Arsch, bisschen weh.
2: Okay.
0: Aber es ist eigentlich ganz chillig, ich sag euch ehrlich. Deswegen habe ich eigentlich Bock gehabt, mit diesen Fahrradleuten auf diese Fahrraddemo mitzufahren. Aber dann muss ich darüber nachdenken, wie die mich einfach hochgenommen haben bei dem Stau. Und ich stand ja richtig lange im Stau und dachte mir so, ey, Gott sei Dank bin ich nicht mit Fahrrad gekommen.

Aber wisst ihr was? Gerade nach der Schule, Studium oder nach einer Ausbildung fragen sich viele von uns, was machen wir jetzt eigentlich? So, du bist jung, musst plötzlich dicke Verantwortung übernehmen und Entscheidungen treffen, die dein Leben verändern wird. Wenn ihr gerade auch so eine Krise habt, don't worry, I got

braucht. Alle sind herzlich willkommen. Eintritt kostet 5 Euro, außer wenn ihr Schüler oder Studenten seid. Dann bezahlt ihr nur 3 Euro. Checkt doch mal ab. Das Ganze geht heute bis 17 Uhr, also seid schnell, denn die Zeit läuft, Leute.

0: super lonely ist das hier auf Bremen Next. Du denkst, du hast jetzt deinen Traumjob gefunden und dann wirst du einfach hops genommen, weil die Anzeige ein Scam war, DJ.
1: Ja, leider gar nicht so unwahrscheinlich, dass das passiert. Die Verbraucherzentrale warnt aktuell sogar genau davor. Kriminelle fälschen Stellenanzeigen, um dich einfach abzuziehen.
0: Hä, wie machen die das?
1: Du bekommst meistens super schnell so eine Zusage, um dein Vertrauen natürlich erstmal aufzubauen und gleichzeitig den Druck, dass du dann wirklich dabei bist.
0: Ah, okay.
1: Und in den meisten Fällen sollst du dann den Leuten online deine Daten zuschicken mit einem Ausweis-Selfie und bei einer angeblichen Partnerbank, Digga, das ist crazy, per Video einfach zeigen, dass du das wirklich bist. Alles unter dem Deckmantel, dass das ja nur ein Test ist.
0: Okay, das ist schon eine Red Flag mit dem ganzen Schicken, aber auf der anderen Seite würde ich denken, das ist so ein Verifizierungsprozess, ne, so.
1: Ja.
0: Aber das mit dem Test ist wieder eine Red Flag, aber die Scammer öffnen dann auf deinen Namen ein Bankkonto, oder wie?
1: Ja, genau das. Und die sagen dir dann auch, ey, das Bankkonto wird dann direkt danach wieder gelöscht. Lüge, Lüge, Lüge. Die benutzen das Konto mit deinen Daten dann logischerweise für andere Geschäfte, die nicht so ganz geil sind.
0: Ne? Nicht so ganz geil, aber kommt's nicht drauf an, auf welchen Portalen du einfach guckst.
1: Die Scheiße ist halt bei der Sache, dass die Stellen auch auf seriösen Jobseiten sein können. Also die klingen auch voll gut, manchmal sogar bei so einer richtig guten Bezahlung für wenig Aufwand. Das checkst du dann meistens nicht so schnell.
0: Ich bin schon rausgegangen, als du Scheiße gesagt hast. Aber ich check komplett, was du meinst, Alter. Passt auf, wo ihr eure Jobs findet, Alter.
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0: Barry Wonder von Bees & Honey zusammen mit Deacon hier auf Bremen Next. Und weißt du, was das Geile ist, eine große Familie zu haben, Dischle?
1: Erzähl.
0: Gestern war der Junggesellenabschied von einem Cousin von mir.
1: Mhm.
0: Der ist um die 40, ne?
1: Alter,
0: okay. Und ich habe so Cousins in jeder Generation, weißt du, was ich meine?
1: Geil.
0: Aber die sind alle miteinander so verbunden, so, ne? Der eine hat mit dem, der andere hat mit dem, aber die haben immer so ein paar Jahre Unterschied und ich bin der
1: voll
0: Jüngste
1: schön.
0: Gewesen, weißt du? Und dann war ich gestern das erste Mal mit meinen Cousins auf der Piste so unterwegs.
1: Oh nein, Mausi mit deinen älteren Cousins.
0: Es ist schon was anderes, wenn du so deine Cousins nur so mal in der Moschee triffst, so bei Zuckerfest oder bei irgendwelchen Hochzeiten und so weiter und fort, und dann gehst du mit dem mal raus. Du lernst eine neue Persönlichkeit von denen kennen. Checkst du, was ich meine?
1: Ja, sei ehrlich, sind die richtig loco gegangen und du warst geschockt?
0: Ich war schockiert, Digga.
1: Wieso hab ich dich gerade so im Kopf, wie du so wie so ein kleines Kind zwischen dem mit Lolli im Mund so,
0: ja,
1: oh mein Gott.
0: Mit so einer Cap und dann so ein Propeller da drauf, ne? So ähnlich war das auch, aber es war richtig cool mal zu sehen, also mal auch rauszugehen und natürlich ist es geil, Freunde zu haben, aber wenn du eine große Familie hast, dann solltest du es auf jeden Fall ausnutzen und da hingehen. Und ich sag dir ehrlich, es war für mich eine Erfahrung und ich glaube, die haben mich auch ganz anders eingeschätzt, als ich bin.
1: Ach so.
0: So, wir waren so bis 6 Uhr unterwegs, aber...
1: Guck mal, der.
0: Ey, ich kann das nicht mehr, Digga, das geht zu sehr auf die Knochen bei mir. Next.

0: Der Remix von Young, Dumb and Broke mit Khalid, Ray Stremmert und Lil Yachty hier auf Bremen Next. Und ehrlich gesagt wollen viele junge Leute gar keine Kinder mehr bekommen. Das sagen jetzt zumindest neue Zahlen vom Bundesinstitut für Bevölkerungsforschung, Gitschle. Woran liegt das?
1: Also die Gründe sind echt unterschiedlich. Schlechte Karrierechancen, der Wohnungsmarkt oder das eigene Einkommen. Die größte Sorge ist bei den Leuten aber auf jeden Fall das Thema Krieg. Mehr als 80% der Befragten hat zum Beispiel angegeben, dass sie sehr besorgt sind.
0: Ja, darauf hätte ich jetzt auch getippt. Viele beschäftigt das sehr allgemein, was mit der Politik so passiert und wie es damit weitergeht. Wie die Zukunft aussieht, der Rechtsruck und so weiter und so fort. Da fragen sich schon viele, wollen wir überhaupt in so eine Welt Kinder setzen?
1: Ja, safe. Das steht bei den meisten auch an zweiter Stelle. Die Angst, dass die Demokratie geschwächt wird, die ist im Vergleich zum letzten Jahr auch am stärksten angestiegen. Und ein anderer Punkt ist für viele obviously auch der Klimawandel. Also den sehen viele auch als Gefahr.
0: Okay, aber konnte man irgendwie herausfinden, wie viele Kinder sich die Leute wünschen würden, wenn vielleicht Dinge in der Welt nicht so kacke wären?
1: Also in einer idealen Welt, ohne irgendwelche Hindernisse, ohne irgendwelche Krisen, würden die meisten sogar gerne 2 Kinder bekommen. Ja, wenigstens etwas. Fachleute sagen halt, dass dieser Gap zwischen Wunsch und ey, was ist eigentlich Realität, schon heftig ist, weil der aktuelle Stand noch immer so ist, dass Männer und Frauen sich im Durchschnitt mehr Kinder eben wünschen, als sie bekommen. Die Geburtenrate ist mit 1,3 Kindern, die Zahl ist ein bisschen weird, pro Frau, auch der niedrigste Wert seit langem.
0: Ja, 1,3 Kinder pro Frau heißt 3 Frauen und jede dritte Frau kriegt dann wahrscheinlich 2 Kinder. Aber klingt echt hart. Ich finde es echt schade, dass so äußere Faktoren entscheiden, was wir mit unserer Familienplanung so machen. So, weißt du, was ich meine? So, du willst Kinder, aber kannst es dir vielleicht zum Beispiel finanziell einfach nicht leisten. Ihr könnt mich gerade zwar nicht sehen, aber ich mache gerade fett Side-Eye Richtung Politik.

Das ist von Pussycat Dolls, wo die einfach Hush Hush singen. Und es gibt so viele Songs, wo immer gesungen wird, Hush Hush. Als Kind dachte ich immer, damit meinen die halt irgendwelche Drogen oder irgendwelche Hush Brownies. Irgendwie irgendwas damit. Aber das ist voll falsch. Ehrlich gesagt, I was today's years old, wo ich rausgefunden habe, was in Songs mit Hush Hush eigentlich gemeint ist. Im Englischen bedeutet das nämlich sowas wie, psst, sei still, behalt's für dich. So mäßig so. Du hast jemandem ein Geheimnis anvertraut und der fängt auszusehen vor allem,

0: Raff Camora und UFO 361 mit Ocean hier auf Bremen Next.
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2: Nach der Durchsuchung eines Pflegeheims in Bremen-Hochding hat der Betreiber mehrere Vorwürfe eingeräumt. So sind nach seinen Angaben mehrere Beschäftigte gestern krankheitsbedingt ausgefallen. Er bestritt aber, dass es grundsätzliche Mängel in der Pflege und bei der Versorgung der Bewohner gibt. Der russische Außenminister Sergej Lavrov hat den Ton gegenüber dem Westen weiter verschärft. Er warf Deutschland vor, Krieg mit Russland zu wollen. Zum Anlass nahm er, dass deutsche Behörden Russland für den Drohnenangriff am Flughafen Leipzig verantwortlich machen. Bei der Landtagswahl in Sachsen-Anhalt hat bis zum frühen Nachmittag schon mehr als jeder Zweite seine Stimme abgegeben. Um 14 Uhr lag die Wahlbeteiligung bei über 54%. Die Wahl ist wichtig, weil zum ersten Mal die vom Landesverfassungsschutz als rechtsextrem eingestufte AfD in einem Bundesland die Landesregierung stellen könnte. Und das Wetter, Bremen hat offiziell die 20 Grad geknackt. Ah, mittlerweile sogar die 21 Grad. Es bleibt weiterhin wechselhaft bewölkt, aber dafür trocken. 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
0: Jetzt wieder Sommer oder was?
2: Jetzt wieder Sommer, aber bitte Sommer.
0: Ich habe mich schon eingestellt. Nach gestern, nach dieser Pumpkin Spice Latte und Regen. Ich bin schon voll im Herbstmodus, Mann.
2: Nein.
0: Nein.
2: Sonne, bitte komm zurück.
0: Würdest du noch schwimmen gehen, wenn jetzt noch mal wieder 30 Grad wäre?
2: 100%.
0: Auch wenn das Wasser übelst kalt ist?
2: Ja, so ein bisschen Eisbaden angelegt.
0: Also dein Kopf ist so bei 30 Grad, der Rest so bei minus 150 Grad.

0: mit Augenblick. Und in Sachsen-Anhalt könnte heute der neue Landtag oder wird heute der neue Landtag gewählt. Bis 18 Uhr haben die Wahllokale geöffnet und laut Umfragen steht die AfD bei rund 40% und könnte so die stärkste Kraft werden. In Magdeburg gab es deswegen gestern eine große Demonstration, noch ein Demokratiefestival auf dem Domplatz.
1: Ja, und unser Reporter Tom war gestern schon vor Ort und hat abgecheckt, wie die Stimmung so war.
2: Ein bisschen Angst kriegt man da schon, wenn man das sieht, vor allen Dingen, wenn man drauf guckt, wie sich es halt entwickelt auch.
3: Angst um die Menschen, die betroffen sind.
4: So richtig Angst habe ich ehrlicherweise nicht. Ich bin einfach nur gespannt. Ich bin jung, ich bin ungebunden. Ich habe kein Problem damit, irgendwie aus Sachsen-Anhalt wegzuziehen.
5: Sehr viel Angst, aber vor allem, wenn man irgendwie sieht, was passieren könnte, wenn die AfD zum Beispiel gewinnen sollte. Allein, dass so viele Menschen hier sind, gibt mir auf jeden Fall Hoffnung.
1: Also der Vibe ist unterschiedlich. Der Grund, warum die Leute auf den Straßen gewesen sind, scheint bei vielen der gleiche zu sein.
2: Es geht um die Demokratie in unserem Land und ich finde es wichtig, dass man sich daran beteiligt. Deswegen finde ich es wichtig, dass wir alle zusammenkommen und dort eine Haltung zeigen.
6: Einfach um mich zu solidarisieren mit den anderen, um zu zeigen, dass halt Magdeburg offen, weltoffen ist und nicht verschlossen.
5: Für Vielfalt und Toleranz einzustehen, weil es wichtiger denn je ist.
0: Ja, mal sehen, wie es am Ende dann abgeht. Bis 18 Uhr haben die Wahllokale noch geöffnet, denn es wird ein neuer Landtag in Sachsen-Anhalt gewählt. Die Ergebnisse kommen im Laufe des Abends. Hier jetzt auf jeden Fall weiter mit Young Miko und Rau Alejandro mit Aquel Diciembre.

0: Hey there, I made you love me, ist das von der Engelsstimme Ariana Grande hier auf Bremen Next. Und manche Studiengänge sind ja richtig bougie, ne? Also so mit vielen weißen Rich Kids und so wenig Diversität. Ein Beispiel, das Jurastudium in Münster. Romance ist von zu Hause ausgezogen, hatte richtig Bock auf das Studentenleben, auf eine geile Zeit. Und die Realität sieht aber ein bisschen anders aus. Sie ist einfach die einzig schwarze Frau in ihrem Studiengang. Dann kommt noch hinzu, dass sie arbeiten muss und verpasst halt die ersten Partys und fühlt sich dann ausgegrenzt.
1: Als ob hier mit einer Hand dein Herz so zerdrücken würde und dass man anfängt, sich so richtig klein zu machen und so versucht, nicht aufzufallen. So einfach so einzublenden und einfach dann so vor sich hin zu vegetieren.
0: Wallah, ich habe Gänsehaut bekommen von dieser Metapher. Also genau von diesem Gefühl hat sie dann dem Spiegel erzählt, auch um andere zu empowern. Aber als die Story veröffentlicht wurde, gab es dann erstmal nicht so viel Mitgefühl.
1: Das erste, was auf mich eingetrosselt ist, war eigentlich sehr viele Hasskommentare von Leuten, die so gesagt haben, okay, wenn es dir nicht gefällt, dann geh doch einfach zurück nach Afrika. Und ich war so, YOLO, erstens, ich komme aus dem Ruhrgebiet. Ich war noch nie in Kamerun, das heißt, es ist ja ein bisschen random. Außerdem sehr kurz gedacht, weil Einsamkeit gibt es auch in Kamerun.
0: Digga, die Afrika-Line noch in Big 2026 zu bringen, ist schon richtig abgefuckt, bin euch ehrlich. Krasse Frau auf jeden Fall und mega krasser Umgang mit dem Hate. Sie selber aber sagt, es geht hier gar nicht um die Hautfarbe.
1: Ich bin der festen Überzeugung, dass Einsamkeit ein Thema ist, was jeden beschäftigt. Manche Leute mehr, manche Leute weniger. Egal welche Haut- oder Haarfarbe, egal welche Altersstufe, kann man sich halt einsam fühlen.
0: Period an dieser Stelle. Mittlerweile hat sie auch ihre Gang an der Uni gefunden.
1: Ich glaube, der große Moment, wo sich alles nochmal geändert hat, wie es so in der Klausurenphase war. Und man merkt immer so, Academic Stress bringt Leute zusammen. Und ich höre, das war wirklich so, weil ich habe dann so Leute gefunden, mit denen ich dann in der Bib war. Oder wir haben auch auf unserem Campus so einen Lernraum. Und ich habe in diesem Raum so gelitten bis 6 Uhr morgens. Aber wir haben zusammen gelitten.
0: Ja, am Ende ist geteiltes Leid doch wieder halbes Leid, oder?

0: Amo, zusammen Amo mit Que Pasa, hier auf Berlin Next. Ey, Digga.
1: Ja?
0: Ich hab gestern dir erzählt gehabt, wie ich so durch den Regen gelaufen bin und ich hatte so ein bisschen
1: nasse Socken,
0: Stoffschuhe an, nasse Socken und so weiter und so fort. Und das, ich hasse das.
1: Ja.
0: Ich finde, Socken sind so wichtig für das Wohlbefinden des Menschen, dass das ist so underrated, weißt du?
1: Ich musste so lachen, wie du dich gestern da auch reingesteigert hast. Du hast so richtig beschrieben, wie sich das dann anfühlt.
0: So richtig eklig, so als würde die Sohle von der Socke mit dem Fuß zusammen verschmelzen. So, weißt du, was ich meine? Das passiert ja auch, wenn du eine Socke zu lange trägst. Aber jetzt im Kontrast dazu, zu diesem ekligen Gefühl, wie geil ist es, wenn du duschen gehst und dann ziehst du einfach so eine neue, weiche, weiße Socke, so crisp white socks an, Digga.
1: Das ist einfach Markenbotschafter von Socken.
0: Digga, ich sag dir ehrlich, wenn du geile Socken hast, den ganzen Tag lang, du fühlst dich so, als würdest du auf Wolken laufen, oder
1: nicht? Okay, also ein Geschenk für dich sind auf jeden Fall dann Socken.
0: Ich finde, mit Socken kann man nichts falsch machen. Früher dachte man, zum Geburtstag Socken bekommen, das ist der größte Shit, aber mittlerweile denke ich, das ist das Geilste, was man machen kann. Socken und Unterhose, aber das ist ein anderes Gespräch.

0: Gestern wurde die zweite Runde im DFB-Pokal ausgelost. Ja, Werder hat es tatsächlich mal in die zweite Runde geschafft. Ob es weitergeht, weiß ich nicht, ehrlich gesagt, weil der Gegner ist einfach Dortmund. Also Werder reist zum BVB nach Dortmund, was echt ein bisschen belastend ist. Auf der anderen Seite zum Beispiel jetzt der FC Bayern spielt zu Hause, ne, nicht mal auswärts, zu Hause gegen den ersten FC Magdeburg, Zweitligist. War irgendwie klar, dass sie ein eher leichteres Los kriegen, vor allem wenn Bayern-Legende Bastian Schweinsteiger die Losfee war. Bisschen Side-Eye an dieser Stelle, aber als Werder-Fan ist das Leben eh gerade so eine Achterbahnfahrt. Gestern hat der SV Werder Bremen entgegen aller Erwartungen den RB Leipzig aus dem Weserstadion gefegt. Das hat sich richtig geil angefühlt, sag ich ehrlich. Das war so richtig dieses, boah, vielleicht doch Champions League, vielleicht doch kein Abstieg und so weiter und so fort. Wir wissen jetzt, wer wir sind. Werder ist die geilste Mannschaft der Welt. Und dann, Werder fährt nach Dortmund in der zweiten Runde des Pokals. Und da zu gewinnen, ist schon eine Mammutsaufgabe. Wie es dann am Ende ausgeht, sehen wir dann am 27. oder am 28. Oktober. Aber wir bleiben gespannt. Mein Herz schlägt von Joker, Montana, Max und Schimmel.
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0: redet Paula ja übers Leben in der Großstadt, das Erwachsenwerden, Beziehungen und Heartbreaks. Also mal ist sie verletzlich, mal ist sie eiskalt. Aber bei ihren Songs hast du irgendwie immer Platz für eigene Gedanken und das tut irgendwie richtig gut und ist auch richtig unique bei Paula. Ich rede auch schon so, als wären wir Bros. Aber wer sie feiert, kann sie bald live sehen. Am 11. April 2027 kommt sie nach Bremen im Rahmen ihrer Das traurigste Mädchen der Welt Tour. Welchen Song sie safe in der Tracklist haben wird, ist der auf jeden Fall.
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1: Ganz schön selbstverliebt hier. It-Boy vom BBNO Dollar Sign.
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1: Mit Dietschel.
3: In Sachsen-Anhalt schließen gleich um 18 Uhr die Wahllokale. 1,7 Millionen Wahlberechtigte können bis dahin einen neuen Landtag wählen. Bis zum frühen Nachmittag hatte schon mehr als jeder Zweite seine Stimme abgegeben. Die Wahl ist wichtig, weil zum ersten Mal die vom Verfassungsschutz dort als rechtsextrem eingestufte AfD in einem Bundesland die Landesregierung stellen könnte. Nach der Durchsuchung eines Pflegeheims in Bremen-Hochding hat der Betreiber mehrere Vorwürfe eingeräumt. So sind nach seinen Angaben mehrere Beschäftigte gestern krankheitsbedingt ausgefallen. Auch war die Einrichtungsleitung nicht erreichbar. Er bestritt aber, dass es grundsätzlich Mängel in der Pflege und bei der Versorgung der Bewohner gibt. Polizei und Staatsanwaltschaft ermitteln inzwischen gegen drei Verantwortliche des Hauses. Der russische Außenminister Sergei Lavrov hat den Ton gegenüber dem Westen weiter verschärft. Er warf Deutschland vor, Krieg mit Russland zu wollen. Zum Anlass nahm er, dass deutsche Behörden Russland für den Drohnenangriff am Flughafen Leipzig verantwortlich machen. Und das Wetter hat heute echt gut performt, muss ich sagen. Immer wieder wechselhaft bewölkt, aber die meiste Zeit war die Sonne da. Gegen Abend verschwindet die aber und es kühlt von 21 Grad auf 15 Grad ab.
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1: Weißt du, wovon ich die Schnauze voll hab?
3: Von was?
1: Ich gebe jetzt einen richtig guten Take.
3: Ja.
1: Ich kann diese KI-generierten Marken und Schilder und Poster nicht mehr sehen von irgendwelchen Leuten, die sie selbstständig machen und so weiter und so fort.
3: Rede. Ohne Spaß, ich finde, die sehen alle billig aus.
1: Ich kann das nicht mehr einfach. Ich meine, so mein Kopf ist überladen mit dieser Information von diesen Bildern, weil die sehen alle teilweise gleich aus. Weißt du, was ich meine? Und man merkt auch sofort, das ist KI.
3: Ja.
1: Und ich hätte niemals gedacht, dass ich das sage, aber ich bin jetzt schon nostalgisch über so minimalistische Designs.
3: Ja, hundertprozentig mit 100 Bildern und dann haben die Leute 5 Finger und so.
1: Und dann ist das so reingebrochen, als hätte das jemand mit so einem Maler, diese Malerstifte gemalt. Weißt du, was ich meine? So voll Art Attack Creative Shit, Digga. Gib doch den Leuten einfach eine Chance, die da sowas machen.
3: Ja.
1: Die nehmen zwar ihr Geld, aber das sieht dann nicht so überladen aus, Alter. Digga, mach mal jetzt nicht so. Mal.
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0: Crazy hier auf Bremen Next. Und Studiumsbeginn heißt ja oft auch Umzug in eine andere Stadt. Also alles neu und niemanden, den man kennt. Also gefühlt wie so ein Algo-Reset. Da kann es auch schnell mal vorkommen, dass man sich einsam fühlt. Oder Anna aus dem Next Team?
1: Safe. Das Problem gibt's überall. Aber in Bremen ist das wohl besonders hart. Es gibt Experten, die sagen, bis zu 50% der Studis fühlen sich hier einsam.
0: Okay, crazy. Woran liegt das?
1: Meistens ist es ein Mix aus verschiedenen Sachen. Gerade Armut oder ein Migra-Hintergrund können damit reinspielen.
0: Safe.
1: Maybe musst du nebenbei arbeiten und verpasst die O-Woche.
0: Ja, okay, ich check. Aber eigentlich bist du in der Uni doch unter super vielen Leuten, oder nicht?
1: Voll. Aber darum geht's oft gar nicht. Das Ding ist eher, wie close du mit den Menschen bist. Ob du halt das Gefühl hast, du kannst ihnen wirklich vertrauen und so.
0: 100%. Wie kann man dann hier in Bremen irgendwas machen, dass man sich nicht so ausgeschlossen fühlt?
1: Ein Klassiker, der natürlich immer geht, ist der Hochschulsport. Oder halt Gruppen für verschiedenste Interessen. Ob Uni-Kino, Popcore oder E-Sports-Team, da findet safe jeder was.
0: Ihr wisst Bescheid.

0: Helikopter von A$AP Rocky. Wer ihn sehen will, der ist übernächste Woche sogar in Hamburg. Also vielleicht könnt ihr noch ein paar Tickets klären, Digga.
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0: Apache bleibt gleich.
1: 17 Uhr hier auf Bremen Next. Roller von Apache 207. Und ich weiß noch, als der einfach 2019 diese Songs rausgehauen hat, Digga, das war eine Welle, Alter. Weißt du noch, Michel?
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1: Diesen Song, der lief überall. Wir haben beim Lernen, damals im Studium, damals, ich rede so, als wäre ich Veteran, Digga, aber wir haben das die ganze Zeit rauf und runter gehört. Abo, das war eine heftige Welle, Alter. Aber hier ist Gefährlich von Bad Moms J.
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0: Was ein geiler Song. Call Out My Name von The Weeknd. Ja, und Voices in My Head, so heißt der neue Horrorfilm, der einfach made in Bremen ist. Vor 3 Jahren haben die Produktionen angefangen, ohne irgendeine Filmförderung oder großes Budget.
1: Weil ich sozusagen ein großer Horrorfilm-Fan bin und weil ich glaube, dass halt in Deutschland eigentlich kaum Genrefilme und Horrorfilme produziert werden. Das heißt, der Film ist auch so ein bisschen so ein Zeichen gegen die Filmförderung, gegen die ganzen großen Studios, die sozusagen meinen, dass man in Deutschland keine Genrefilme drehen kann. Und das wollen wir sozusagen beweisen, dass man das halt auch ohne Geld trotzdem machen kann.
2: Ja, richtig geil. Das war Alexander, der war heute bei uns. Der ist by the way auch bei uns hier bei Radio Bremen im Haus tätig und der hat erzählt, warum das Genre Horror. Der Film wurde schon auf mehreren internationalen Filmfestivals gezeigt. Am 9. September geht aber die Kinotour mit einer Premiere in der Schauburg los. Danach geht's in andere Städte in ganz Deutschland. Wir hatten heute zum Beispiel auch den Schauspieler hier, Wu Din, und den Kameramann Philipp und die haben uns so ein bisschen erzählt, was da so abging alles.
1: Also es ist tatsächlich bei den Filmen so, dass eigentlich niemand so richtig Geld bekommen hat. Oder der Plan ist zumindest so, wenn jetzt der Film erfolgreich ist im Kino, dass man sozusagen das Geld dann in der ganzen Crew sozusagen aufteilt. Also eigentlich wurden sozusagen Gelder nur ausgegeben für Reisekosten, für ein paar Hotels. Die meisten Leute haben auch alle in meiner Wohnung geschlafen. Es wurde halt Geld für Essen ausgegeben.
0: Ja, Wu, der als Schauspieler an dem Film beteiligt war, hat uns auch erzählt, dass für viele die Leidenschaft dahinter an erster Stelle stand. Und dass die Bezahlung basically der Erfolg vom Film im besten Fall sein wird. Als größter Schisser der Welt muss ich natürlich checken, wie gruselig das Set wirklich war.
3: Wir waren so viele Tage in dieser kleinen Wohnung und so viel Zeit und auch besonders, weil die Schauspielerin immer sehr hart geschauspielt hat. Die hat wirklich geweint, die hat gelitten. Das war für uns eher das Gruselige, weil wir einfach sie leiden lassen haben. Und ja, du musst es bitte nochmal machen, du musst es bitte nochmal machen. Die ganze Zeit in dieser kleinen, klaustrophobischen Wohnung, das ist, glaube ich, das, was am Ende das Intensive war.
2: Boah, das klingt richtig, richtig krass.
0: Unnormal.
2: Und für alle, die vielleicht starten wollen, eine geile Idee haben mit ihren Friends, aber nicht wissen, wie sie das Ganze angehen sollen, hier ist der Tipp.
3: Man muss einfach Filme schauen. Gerade auch die alten Filme, die haben mir sehr viel beigebracht. Wenn du dir da einfach ein paar Dinge abschaust, dann musst du es dann einfach, da macht es ja auch Spaß, das einfach nachzumachen. Das Technische, das kommt automatisch, indem du dich einfach immer weiter informierst. Fangt auch vielleicht erstmal kleiner an. Ihr müsst ja nicht sofort einen Film machen. Es reicht ja, wenn ihr einen 5-Minuten-Film gleich ganz kurz macht. Einfach seid kreativ und das Wichtigste ist, keine Angst haben und einfach starten.
0: Also Horrorfilm, 9. September, Schauburg, Voices in My Head.

Sarah Larsson ist das mit Memory Lane hier um 17:20 bei Bremen Next. Und Nems macht sich gerade einen Namen. Der macht den Schritt vom UK-Hype zum internationalen Rapper. Geiles Intro, wie so ein Gemälde, hört sich richtig nice an. 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Das ist zum Beispiel 4AM aus seinem neuen Album.

0: Digga, der Song ist auch so. Einfach so, das machst du, wenn du irgendwie die Klausur verkackt hast und denkst so, scheiß drauf.
1: Ja, Mann, jetzt lache ich noch, später weine ich.
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3: In Sachsen-Anhalt schließen gleich um 18 Uhr die Wahllokale. 1,7 Millionen Wahlberechtigte können bis dahin einen neuen Landtag wählen. Bis zum frühen Nachmittag hatte schon mehr als jeder Zweite seine Stimme abgegeben. Die Wahl ist wichtig, weil zum ersten Mal die vom Verfassungsschutz dort als rechtsextrem eingestufte AfD in einem Bundesland die Landesregierung stellen könnte. Nach der Durchsuchung eines Pflegeheims in Bremen-Hochding hat der Betreiber mehrere Vorwürfe eingeräumt. So sind nach seinen Angaben mehrere Beschäftigte gestern krankheitsbedingt ausgefallen. Auch war die Einrichtungsleitung nicht erreichbar. Er bestritt aber, dass es grundsätzlich Mängel in der Pflege und bei der Versorgung der Bewohner gibt. Der russische Außenminister Sergej Lavrov hat den Ton gegenüber dem Westen weiter verschärft. Er warf Deutschland vor, Krieg mit Russland zu wollen. Zum Anlass nahm er, dass deutsche Behörden Russland für den Drohnenangriff am Flughafen Leipzig verantwortlich machen. Und das Wetter: in Bremen haben wir noch immer 21 Grad. Es bleibt aber weiterhin bewölkt mit so einem leichten Wind. Und zum Abend hin kann es dann auf 15 Grad abkühlen. 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
0: Hast du was von Pheromon-Maxing gehört?
1: Was ist das jetzt?
0: Ich habe das gerade erst gelesen und ich bin ein bisschen schockiert. Halte ich fest. Es geht darum, dass Männer ungeduscht zu ihrem ersten Date gehen oder extra stinken. Und sogar vielleicht, jetzt wird es ein bisschen eklig.
1: Digga, was?
0: Jetzt wird es wirklich eklig. Sogar vielleicht ihre eigene Pisse trinken dafür. Damit die Pheromone ausstrahlen oder ausschütten, das sind so Botenstoffe, wo zum Beispiel bei Tieren

0: Money! Okay, weißt du, was auch Money macht, Dietschle?
1: Erzähl mir.
0: Es gibt einfach so viele Anime-Collaborations mit Schuhen. So, es
1: geil.
0: Gab jetzt einmal so zum Beispiel One Piece mit Puma, dann gab es so Dragon Ball mit Adidas. Und dann hat es angefangen, dass Yu-Gi-Oh! Eine Karte rausgebracht hat mit so einem Collaboration mit Nike. Ne? So eine Yu-Gi-Oh! Karte mit Nike-Schuhen drauf. Und jetzt gibt es Crocs.

0: Scheiße.
1: Und gleichzeitig, was jetzt richtig Welle geschoben hat, war die Collaboration von One Piece mit Nike. Weil die bringen so irgendwie so Schuhe raus, ne? In Kollaboration mit so Teufelsfrüchten von One Piece. Wer das kennt, der hat Ahnung, so mäßig. Und zu diesen Schuhen kriegst du quasi so Trading Card Karten von One Piece, die ja auch krass im Hype sind.
0: Alter.
1: Die sind ja voll teuer, weißt du? Ich meine, die kriegst du ja gar nicht mehr. Und jetzt kommt das Krasseste. Auf einer Karte siehst du so, wo Ruffy, der Hauptcharakter, einfach Nikes trägt.
0: Abo.
1: Und diese Karte, du kriegst du zum Beispiel in Tokio mit so einem T-Shirt, was so 50 Euro kostet, aber die Karte selber kostet $500.
0: Was redest du, $500?
1: Eigentlich müssen wir jetzt nach Tokio fliegen und diese scheiß T-Shirts kaufen, Digga, weil wir diese Karten brauchen, weil irgendein Kollege.

0: Ello Parks mit Two-Sided. Hier um knapp 17.50 Uhr auf Next. Und es neigt sich dem Ende zu. Es war eine geile Sendung heute. Es war ein geiles Wochenende, Dietschle. Es hat mir sehr viel Spaß gemacht. Warte. So, mit Musik ist immer besser. Was war dein Highlight dieses Wochenende?
1: Mein Highlight, ganz ehrlich, dass hier immer mal wieder Leute reingekommen sind bei uns hier ins Studio. Ich habe gerade mit den Typen geredet, die diesen Horrorfilm produziert haben,
0: ja, genau,
1: aus Bremen, Made in Bremen. Und das war sehr, sehr cool. Einfach so zu sehen, dass unsere Leute am Machen sind, weißt du? Wir haben keine Hänger hier.
0: Ja, die Bremer sind am Machen, aber ich sag dir ehrlich, meine Highlights, auch wenn du mich nicht gefragt hast, ich rede jetzt darüber. Erstens, dass ich im Stau stand so lange wegen dieser scheiß... I take it back. Wegen dieser schönen Fahrraddemo. Dann fand ich geil, dass Werder einfach 3-1 in RB Leipzig zerfetzt hat.
1: Ja, ist auch geil.
0: Damit hat niemand gerechnet. Und am allerschönsten fand ich, mit dir hier zu sein. Das war sehr schön.
1: Josi.
0: Oh Mann.
1: Ja, es war echt schön mit euch.
0: Nee, aber es war richtig cool, Digga. Wir haben viel erlebt. Es ist gleich 18 Uhr, das heißt, die Landtagswahl in Sachsen-Anhalt ist fast geschlossen. Und
1: genau.
0: Das heißt, wir werden das Wahlergebnis sehen. Da geht ja auch viel ab. Viele Leute gucken dahin, weil da die AfD das erste Mal nach Thüringen die stärkste Kraft in dem Land werden kann. Und mal absehen, was da passiert. Wir sind auf jeden Fall jetzt raus. Ab morgen sind Milton und Anker für euch am Start. Ab

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